Ja, das ist Garland Green mit Angel Baby, und Garland Green hat uns leider auch Anfang der Woche im Alter von 83 Jahren verlassen. Ja, und zu seinen Ehren wollen wir noch einen Track spielen, nämlich Just Love You.

Ja, Garland Green mit Just Loving You. Ja, leider hat uns noch ein weiterer Musiker letzten Sonntag verlassen, nämlich Ebo Taylor, einen Monat nach seinem 90. Geburtstag. Er war einer der einflussreichsten Musiker aus dem Highlife-Afro-Genre und war ja auch in Düsseldorf, ich glaube, zweimal zu sehen im Kit. Und großartiger Musiker, ja, und zu seinen Ehren hören wir Heaven.

Ja, das war Femi Kuti, einer der Söhne des legendären Fela Kuti aus Nigeria. Und das war von seinem 2025er Album Journey Through Life. Und wer ihn live sehen möchte, er spielt übrigens am 7. April in Köln im Stadtgarten. Ja, und weiter geht's mit Kokoroko.

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Ja, das war John Batiste, Film-Soundtrack The Light Shines Brightest in the Dark, und das kam vom Film Marlowe, ich glaube von 2023. Ja, Van Morrison hat uns schon wieder mit einem neuen Album beglückt. Diesmal hat er sich ganz dem Blues verschrieben und das Album heißt Someone Tries to Sell Me a Bridge, und davon hören wir mal dann Butterfly.

Sonny, Terry und Brownie McGee, People Get Ready. Das war ein kleiner Ausflug in den Blues. Und der Blues ist eigentlich die Musik, mit der ich sozialisiert worden bin. Ende der 60er Jahre, das war mein Einstieg eigentlich überhaupt in die Welt der Rock, Soul, Jazzmusik. Und ich hatte damals einen Nachbarsjungen zum Freund, der war ein Jahr älter als ich, der konnte fantastisch Klavier spielen, hat auch viel Blues gespielt und der hat mich halt überhaupt mit der Musik bekannt gemacht. Und zwar damals natürlich, aber mit der englischen Spielweise des Blues, damals Alexis Corner, John Mayall. Ja, und ein Vertreter dieser englischen Blues-Version waren damals 10 Years After, die später immer mehr in den Rockbereich abgedriftet sind. Von denen gibt es ein ganz tolles Stück, I Can't Keep From Crying Sometimes, was viele wahrscheinlich in der souligeren Version von Derry Wilson Tabak kennen, aber das hier ist das Original.

Ja, das ist Bobby Hutcherson mit seiner Version des Herbie Hancock Tracks Maiden Voyage. Weiter geht's mit der Hackney Colliery Band und die haben eine sehr eigene Version von Alicia Keys' Empire State of Mind gemacht.

Ja, das ist das englische Jazz-Kollektiv Work Money Death. Deren neues Album A Portal to There ist jetzt letzten Freitag vor 2 Tagen erschienen und das war der Track Pain Becomes Prayer and the Prayer Becomes a Song. Ganz tolle Platte, kann ich nur empfehlen. Ja, jetzt springen wir wieder nach Brasilien, gleichzeitig mit einem Konzerttipp verbunden. Und zwar der brasilianische Musiker Sesha kommt für ein paar Konzerte nach Deutschland. Kommenden Freitag, ich glaube das ist der 20. Februar, spielt er in Köln im Stadtgarten und das lohnt sich auf jeden Fall. Ja, und von seinem letzten Album hören wir mal.

Ja, das war wieder die Soulmates Radio Show auf Stream.de Radio aus Düsseldorf für heute. Ich hoffe, es hat euch gefallen und nächsten Sonntag um 18 Uhr würde ich mich freuen, wenn ihr wieder einschaltet. Und ihr wisst ja, ab jetzt auch auf DAB Plus über Antenne könnt ihr uns hören. Dann wünsche ich noch einen schönen Abend. Mein Name ist Thomas Buchen. Ja, und der letzte Track gehört.

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1: Es ist 20 Uhr und 20 Sekunden. Hier ist Radio Stream Day und Radio Stream Day Heimat mit der Sendung Me Hetz, Min Stadt, Min Leaches. Und es ist die erste Sendung nach dem Düsseldorfer Karneval. Aber auch heute werden wir ein bisschen über Karneval reden, ein bisschen über Karneval machen, aber nicht nur Karneval spielen. Denn ich habe mich anfixen lassen von der Musikauswahl meines Gastes von Burkhard Brings. Und wir werden zwischendurch scharfen Rock'n'Roll spielen. Und lieber Burkhard, schön, dass du hier bist.
2: Ich freue mich auch. Ganz herzlichen Dank für die Einladung.
1: Burkhard, warum Bob Seger and the Silver Bullet Band und Oldtime Rock'n'Roll?
2: Ja, das ist einfach eine Erinnerung an meine Jugend. Wir haben so mit 16 angefangen, so wie viele andere auch, mit 16 angefangen, Musik zu machen in der Schülerband. Und das war einer der ersten Songs, die wir gecovert hatten. Ich hatte das Album Stranger in Town von Bob Seger und dieser Song hatte mir immer schon besonders gefallen und der ist vor allem deswegen so typisch für Anfänger gut zu spielen, weil er nur 3 Akkorde enthält. Und diesen Song kannte viele Jahre in Deutschland so gut wie kein Mensch und ich glaube 2011 beim Eurovision Song Contest hat Stefan Raab ihn als Opening gesungen, wenn ich mich richtig erinnere. Und dadurch ist er dann ins Bewusstsein gekommen und auch schon mal beim Casting von DSDS hier und da gesungen worden. Für mich ist das einfach ein gnadenlos geiler Titel und gerade weil er so einfach ist, in seiner straighten Form, also Oldtime Rock'n'Roll Bob Seger, sensationell.
1: Sensationell. Für euch macht mit uns Rock'n'Roll.

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1: Sitzt ihr noch oder steht ihr schon und macht ihr mit und spielt Luftgitarren-Solo? Wir haben auf jeden Fall hier Luftgitarren-Solo gespielt. Drei Akkorde, oder?
2: und alles mitgesungen. Ich kann den Text immer noch.
1: Ja, ich wollte schon aufziehen hier. Ja, musikalisch sehr gebildet. Du hast früh schon eine Band gehabt, hast du gesagt.
2: Ja, ich sag mal, wir haben in der Schule angefangen, so mit, also die ersten Versuche mit 14, 15 und dann so ernsthaft mit 16.
1: Gitarre?
2: Nein. Ich Tastenmann. Also ich habe ja mit 5,5 Jahren, also schon ein halbes Jahr, bevor ich in die Schule kam, angefangen, Klavierunterricht zu nehmen, beziehungsweise zu bekommen. Damals hat man das noch nicht selber entschieden. Und war dann natürlich auf der klassischen Schiene unterwegs. Und als es dann dazu kam, dass wir mit einer Band anfingen, dann war ich erstmal der Keyboarder, aber auch gleichzeitig schon Sänger. Also, ja.
1: Ja, hast du dann Jungs gefragt, habt ihr Lust mitzuspielen? War das deine Initiative?
2: Das oder? Hat sich so ergeben irgendwie, wie das so ist. Wir waren im Internat und haben natürlich nicht nur die Schulzeit miteinander verbracht, sondern auch die freie Zeit, nachmittags und abends.
1: Club der toten Dichter, oder?
2: Ja, so ein bisschen. Wir waren im Internat, im Gastonk bei Goch ist das. Und da hat sich das einfach so ergeben. Es war ein musisches Gymnasium zu dem Zeitpunkt und da waren ganz viele hervorragende Musiker, ne?
1: Ja, und dann fing es dann an. Erstes Konzert vor den Mädels.
2: Das war ein reines Jungeninternat. Aber wir haben wirklich irgendwann dann, da waren wir aber schon 2-3 Jahre älter, so kurz und vor dem Abitur, ein halbes Jahr, dreiviertel Jahr vor dem Abitur, haben wir ein großes Konzert gemacht. Damals das auch öffentlich gemacht. Kamen viele Leute aus der Umgebung dann extra hin, also nicht nur Mitschüler, sondern wirklich ein öffentliches Konzert. Zum Teil sogar mit eigenen Titeln damals schon. Also das war schon ganz interessant. Und der Musikstil war sehr vielseitig, sagen wir mal so.
1: Ja, was ist denn dein Musikstil, dein Lieblingsmusikstil?
2: Was mein Lieblingsmusikstil ist? Das ist ganz schwierig. Ich bin da sehr tolerant und sehr vielseitig offen. Ich mag total Funk. Dann so den Disco-Groove der 70er. Das ist nun mal unser Alter, da sind wir groß geworden. Ne? Ich bin Jahrgang 64.
1: Also.
2: Wir sind ein Jahrgang, glaube ich.
1: Sozusagen,
2: ne?
1: Genau.
2: Ja. Also wie gesagt, und dann auch ein klassischer Rock'n'Roll, so wie jetzt gerade hier von Bob Seger, sowas mag ich auch. Ansonsten aber durchaus auch sehr komplexe Dinge. Ich bin ein großer Fan der alten Genesis-Sachen, also so Supper's Ready, 20 Minuten am Stück, kann ich mir gut anhören. Und
1: Supertramp stundenlang.
2: Ja, Supertramp ist natürlich auch genau unsere Generation. Und zwei Musiker, die ich sehr bewundere, weil sie eben auch Pianisten und Sänger sind, sind Billy Joel und Elton John. Die habe ich auch ein paar Mal live gesehen. Und jetzt vor kurzem war ich noch wieder bei Toto in der Mitsubishi Elektrikhalle. Sensationelles Konzert, habe ich auch schon einige Male live gesehen.
1: Ja, wegen Toto mussten wir ja auch alles umlegen bei unserem Düsseldorfer Karnevalsknaller.
2: Ja, genau.
1: Aber dazu dann später. Ja, Burkhard Brinks ist hier und Burkhard ist kein Düsseldorfer. Burkhard ist ein Lieblings- oder wie hast du dich eben genannt? Im Herzen Düsseldorfer?
2: Genau, im Herzen Düsseldorfer dazu geworden über die Jahre. Das ist natürlich klar, wenn man sich in Düsseldorf engagiert im Karneval, dann lernt man ganz viele nette Menschen und tolle Menschen kennen und dann fühlt man sich irgendwann natürlich als Düsseldorfer. Das geht ja nicht nur mir so, es geht auch anderen Leuten so, weil viele sind nicht direkt aus Düsseldorf ursprünglich. Ich bin genau genommen Osterrater. Ich sag mal, gut, Meerbuscher akzeptiere ich, wenn man das sagt, aber ich bin Osterrater.
1: Osterrat oder Osterrat?
2: Wie heißt das? Das ist eine Glaubensfrage. Ich sag Osterrad. Also in der Regel ist es so, dass die Alteingesessenen Osterrad sagen und die neu zugezogenen sagen Osterrad. Aber das kann man auch nicht immer 100% so sagen. Ja.
1: Da wäre ja fast Düsseldorfer geworden mal, 75.
2: Es gab, glaube ich, sogar schon fertig gedruckte Telefonbücher, da stand Düsseldorf-Osterrad drin.
1: Ja,
2: im Rahmen der kommunalen Neugliederung und dann gab es einen Prozess vom Verwaltungsgericht in Münster oder so, keine Ahnung.
1: Alles wieder aufgehoben,
2: reinkreisen
1: bis jetzt.
2: Ja, richtig.
1: Ja, was der Herzens-Düsseldorfer und der Lieblings-Osterrater alles so in Osterrad und in Düsseldorf macht, kommen wir gleich zu. Ich habe nochmal ein neues Lied ausgesucht und zwar habe ich letztens eine Fernsehsendung gesehen, da ging es um einen Film, der uns auch in unserer Zeit geprägt hat, das war Zurück in die Zukunft.
2: Ja, absolut.
1: Absolut, ne?
2: Ja, also absolut.
1: Sensationell dieser Film, auch wie die Zusammenspiele über diese drei Folgen, Episoden hinweg waren. Und das Schlimme ist, wenn du dich so an Episode 2 erinnerst, als Biff da der Chef von dem Casino war und sich da benommen hat, wie auf Deutsch gesagt die besenkte Sau und mit seinen starken Jungs, die unten waren. Und wenn man so an die heutige Politik denkt, so von den Gesten her, dass das so Realität wird in Amerika, ist schon sensationell. Und ja, ein Lied hat die erste Folge geprägt. Ich habe immer noch eine rote Weste und eine Jeansjacke zu Hause und ziehe sie manchmal an, wenn ich dieses Lied höre.
2: Lass mich raten.
1: Rate.
2: Huey Lewis and the News?
1: The Power of.
2: Ja, das ist sensationell.

0: Ja, wenn ihr Bilder hättet hier von uns, wenn wir per Video übertragen würden, wie das hier im Studio abgeht, ne? Wir fetzen richtig mit bei der Musik.
1: Ja, klar.
0: Ja, du warst bei Konzerten früher gewesen.
1: Ja, Huey Lewis and the News ist ja nun auch so klassischer Rock'n'Roll und es gab eine Zeit, so Ende der 80er, da war er auch in Deutschland mal sehr präsent und sehr bekannt. Und ich habe, ich glaube, 2 oder 3 Konzerte gesehen. Ich kann mich an eins in der Sporthalle, also in der alten Sporthalle in Köln erinnern. Das war zum Album Small World mit dem Song Living in a Perfect World. Das kennt der ein oder andere vielleicht noch. Und ich war auch noch mal im E-Werk bei einem Konzert. Also an die kann ich mich sicher erinnern. Und das war so richtig klassische Rock'n'Roll-Mucke. Das ist schon was Feines, ja.
0: Ja, und wenn wir hier spielen und uns an den Film Zurück in die Zukunft erinnern, dann darf natürlich ein anderes Lied nicht fehlen. Und ich habe es immer mal wieder probiert, so die ersten Anfänge auf der Gitarre zu spielen. Ich kriege es einfach nicht hin. Ich bin einfach bei CFG oder ADE geblieben. Es reicht bei mir für Lagerfeuer, nicht schön, aber laut, Mundorgel rauf und runter.
1: Hör mal, damit hast du aber einen riesen Vorteil. Da habe ich immer beneidet, die Leute, die Gitarre spielen konnten und sich dann ans Verlagerfeuer sitzen konnten und singen und dazu Gitarre spielen und die Mädels haben geschwärmt und sie angehimmelt und ich mit meinem Klavier, wo wollte ich hin?
0: Ja, aber das Blöde ist, wenn du da mit der Gitarre spielst, du hast die Gitarre im Arm und alle anderen sitzen drumherum mit den Mädels im Arm und du hast keinen Mädel im Arm, also so toll ist das nicht.
1: Ja, auch schön.
0: Ja, auch schön, ne? Ja, wie auch immer, ne? Ich habe jetzt noch beim Aufräumen, habe ich noch hier die Mundorgel gefunden und damals noch so ein Liederbuch, das hatten wir im Pfingstlager bekommen, in Altenberg waren wir damals gewesen mit unserer Jugend hier aus St. Bruno und da gab es auch so ein Liederheft mit den guten alten Liedern

hat Chuck dieses Lied vorgespielt und sagt, Chuck, hör mal, hier ist dein Cousin, hör dir mal diese Musik an. Und es war natürlich, oh, wo habe ich es jetzt? Habe ich schon reingezogen? Ja, Johnny B. Good, hier ist es. Also, ab geht's.

0: Ja, wer genau hingehört hat, das war eine Live-Version zusammen mit Bruce Springsteen.
1: Yo, außergewöhnliche Aufnahme.
0: Ja, er war nicht mehr der Jüngste, und aber ja, Rock'n'Roll ist im Blut. Ja. Spielt das Alter keine Rolle, ne?
1: Ja, das ist so.
0: Ja, kennen wir was von. Ja, man nennt dich, Burkhard, auch The Voice of Osterrad.
1: Ja.
0: Und damit einen schönen Gruß an deinen Schützenkollegen, der sich hier schon gemeldet hat. Auch ihr könnt euch ins Studio melden mit Fragen an uns. Wir haben hier eine WhatsApp-Nummer im Studio. Wenn ihr Fragen an den Burkhard habt, Grüße an den Burkhard senden wollt oder einfach nur was loswerden wollt, was ihr schon immer sagen wolltet, 0160 975 40 743. Wem das zu schnell war, holt Stift raus. Ich wiederhole sie nachher nochmal. 0160 975 40 743. Und jetzt spricht The Voice of Osterrad.
1: Na, das Ganze ist mal durch Zufall entstanden. Also ich sag mal, ich habe 1983 Abitur gemacht. Und in dem Jahr fand zum ersten Mal ein großes Pfarrfest in Osterrad über 2 Tage rund um die Kirche statt. So mit Tanz unter freiem Himmel am Samstagabend und so weiter. Und ich war damals gerade 18, wurde 19 und ja, bin dann gefragt worden, ob ich das nicht moderieren wolle. Und so bin ich da reingerutscht. Und heute ist es bis heute so, dass ich sag mal, die größeren Veranstaltungen in Osterrad, sei es Nikolaus Mann,

0: Markt, sei es Maimarkt, sei es Pfarrfest, sei es beim Schützenfest die Parade und so weiter moderiere. Und irgendwann hat jemand mal, man kann genau sagen, wer es war, Daniel Groß, genannt Big, hat gesagt, The Voice of Osterrad. Und das ist so ein lockerer Spruch geworden. Also wie gesagt, ich kann da nichts für. Ich habe mir das nicht ausgesucht.
1: Das heißt, am Anfang des Jahres in einem Kalender werden erstmal die Feste eingetragen und rundherum der Urlaub geplant.
0: Ja, so nicht ganz so, aber so ähnlich.
1: Ja, du bist nicht nur im Karneval aktiv, auch im Schützenwesen aktiv?
0: Ja, ich bin aktiver Schütze in Osterrad seit dem gleichen Jahr, ja, ungefähr genauso lang, wie ich im Karneval aktiv bin. Im Karneval habe ich 1985 angefangen, bei den Schützen 1986. Bin Mitglied im zweiten Osterrader Rebellenzug, das ist ein Landsknechtszug. In Osterrad ist das alles ein bisschen anders als hier bei den traditionellen Schützenvereinen rundherum. Hatte sogar das Vergnügen, mal zum Königshaus zu gehören, als mein Freund Uwe Schweizer den Vogel abgeschossen hat, 2018. Und dann waren wir es direkt 4 Jahre, denn in Osterrad ist nur alle 2 Jahre Schützenfest und 2020 ist wegen Corona ausgefallen. Da waren wir 4 Jahre lang Königshaus, das war natürlich eine aufregende Zeit.
1: Selber mal Schützenkönig werden?
0: Lust noch? Nein.
1: Nein.
0: Nein.
1: Nein. Prinz werden?
0: Nein, auch nicht.
1: Auch nicht. Ja, Osterrad. Erzähl mal allen Leuten, die jetzt Osterrad nicht so kennen, 3 Sätze über Osterrad. Man weiß, das liegt so Richtung Meerbusch, aber was ist das Besondere?
0: Es ist ein Teil von Meerbusch. Meerbusch ist ja eine Stadt. Und du meinst, wenn viele Leute meinen Büderich, wenn sie von Meerbusch reden, so wie du jetzt gerade.
1: Ja.
0: Also wenn man von Düsseldorf über Büderich fährt und dann noch ein Stück weiter durch den Wald, dann kommt man irgendwann nach Osterrad.
1: Hinterhausmeer.
0: Ja, genau, ja. Dann kommt man nach Osterrad. Osterrad ist, wir sagen ein Dorf, aber für ein Dorf schon relativ groß, hat 13.000, 14.000 Einwohner heutzutage, ist von starkem Zuzug geprägt, Neubaugebiete entstehen immer noch. Aber es ist trotzdem ein Dorf, in dem man sich noch kennt, in dem man sich noch grüßt. Und das kann durchaus passieren, wenn ich samstags morgens Brötchen holen gehe und das ist 150 Meter bis zur Bäckerei, dass ich eine Stunde unterwegs bin, weil ich Leute treffe, mit denen ich Klönschner kalte und so weiter. Also das kann dann durchaus sein. Und wenn man in so einem Ort groß geworden ist und sich dort engagiert, dann kennt man viele Leute natürlich seit Kindheit und Jugend. Das ist so ähnlich wie hier in Kappesham oder in Bilk oder so. Da gibt es ja auch so ähnliche Strukturen oder Kaiserswerth oder Angermund, die doch irgendwo noch ein bisschen dörflich und ländlich geprägt sind. Und das ist auch gut so. Das hat was mit Heimat zu tun. Und Heimat ist nichts Negatives, sondern ich würde heutzutage ganz stark davon ausgehen, dass es eher was Positives ist, wenn es nicht missbraucht wird.
1: Okay. Bevor wir weiterquatschen, ich habe noch mal ein Lied rausgesucht, das erinnert uns auch an die Filme unserer Jugendzeit, und zwar so 2 Männer in Anzügen, dunkle Sonnenbrille und Hüte.
0: The Man in Black?
1: Na, nicht ganz, ja. So ähnlich Black sahen sie zwar aus, aber die hatten noch einen Blues gespielt und die waren auch noch Brüder.
0: Ach, du meinst die Blues Brothers, ja.
1: Ja, und von denen habe ich rausgesucht, Everybody Needs Somebody,
0: ja, super,
1: to Love. Wir, ja, rocken noch mal ein bisschen hier für euch auf Radiostream.de und Radiostream.de Heimat.

0: So, das war die erste halbe Stunde bei Me Heads, Min Stadt, Min Leeches und wir haben kräftig Rock'n'Roll gespielt mit The Voice of Osterath, mit Burkhard Brings hier im Studio. Aber Burkhard ist nicht nur Osterrather, er ist ja auch Herzensdüsseldorfer und er ist ja der älteste amtierende Präsident einer Karnevalskirche.
1: Nein, das stimmt nicht ganz.
0: Der längste.
1: Nee, auch nicht ganz. Das ist, nein. Also ich sage, wir haben das vor kurzem mal recherchiert. Es ist so, ich sag mal, wenn man die Jahre mit dazu rechnen könnte, die ich bei einer Nicht-BDK-Gesellschaft war, dann hätte ich 39 Jahre als Präsident voll und dann wäre ich vielleicht wirklich der Dienstälteste. Aber das wird
0: länger
1: nicht mit. Ja, das wird also nicht mitgezählt. Es zählen nur die Jahre, die man bei einer dem BDK angehörigen Gesellschaft oder angeschlossenen Gesellschaft in diesem Amt war. Und das sind bei mir jetzt 26, demnächst 27 Jahre. Deutlich länger ist da der Rainer Fuhrmann von den Rebelsches aus Holthausen, der hat, glaube ich, schon 38 Jahre oder so. Und der Kurt Fenn ist knapp um mich rum, also ich glaube ein Jahr länger, aber da bin ich mir nicht ganz sicher. Ich glaube ein Jahr länger als ich. Aber so der Drittdienstälteste dürfte ich wohl sein, ja.
0: Ja, wie bist du damals zu den Weißfrecken gekommen?
1: Ja, das ist eine ganz ulkige Geschichte, denn ich bin erst der dritte Präsident der Weißfrecke und zwei davon, also mich eingeschlossen, sind Osterrather. Nein, mein Vorgänger Dieter Linzen, eine Legende im Düsseldorfer Karneval, der die Weißfrecke maßgeblich geprägt hat, der ist, wie gesagt, auch Osterrather gewesen. Der ist leider vor 2 Jahren oder vor 3 Jahren verstorben. Und ich hatte damals 1997 einmal 11-Jähriges als Präsident. Ich hatte 1986 das erste Mal in Osterrath präsidiert, in einem ganz kleinen Saal, 150 Quadratmeter, 180 Leute auf Stühlen, die sich gegenseitig auf dem Schoß saßen, so ungefähr. Pfarre Karneval und daraus entstanden dann die KG Fettnäpke. Und die gibt's heute noch, die habe ich mitgegründet. Und 1997 hatte ich, wie gesagt, einmal 11 Jahre als Präsident und am 11.01., so wie dieses Jahr der Tag des Karnevals, am 11.01. war die Sitzung, die erste Sitzung. Und da habe ich den Dieter Linzen und ein paar andere Karnevalisten aus Meerbusch eingeladen. Und er kam mit seinem damaligen Adjutanten, der ist noch jahrelang mein Adjutant gewesen, der Hans-Werner Mertens, kamen die zu Besuch, zur Sitzung, gucken sich das an. Und 2 Monate später, so Ende März, Anfang April, ging bei mir das Telefon, Dieter Linzen am Apparat, nach dem Motto, Herr Brings, ich würde mich gerne mal mit Ihnen unterhalten. Ja gut, ich habe mir nichts dabei gedacht, bin dahin. Es war ein Donnerstagabend und haben wir uns bei ihm in der Firma getroffen und dann hat er erzählt, dass ja, das war ja ganz toll damals da bei ihrer Gesellschaft und alles selbst gemacht, nur eigenes Programm auf der Bühne, ne? Und so.
0: Wie der Karneval ist.
1: Ja, genau. Und ja, das war ja prima und dachte ich mir so die ganze Zeit. Deswegen holt er mich doch jetzt nicht hier hin. Ne? Und dann kam die Frage, ob ihr, nach dem Motto, Herr Brings, könnten Sie sich denn vorstellen, auf einer größeren Bühne zu stehen? So, und da habe ich mir immer noch nichts bei gedacht. Ich habe gedacht, naja, okay, ich habe ja jedes Jahr damals, so wie du jetzt heutzutage auch, habe ich damals jedes Jahr ein neues Lied geschrieben. Und hatte bei dieser Sitzung natürlich auch mehrere davon gesungen. Und ich hatte gedacht, er will mir vielleicht mal anbieten, bei den Weißfrecken mal mit Liedern aufzutreten. Und dann sage ich so, ja, könnte ich mir schon vorstellen. Und dann sagt er wortwörtlich, den Satz habe ich nie vergessen, wortwörtlich den Satz, Herr Brings, ich würde gerne mit Ihnen gemeinsam den Weg gehen zum Präsidenten der Weißfrecke. Und da hast du mich sprachlos gesehen, da habe ich nichts mehr sagen können. Das hat er auch gemerkt, er meinte, ja, lassen Sie das mal sacken. Ich erzähle Ihnen erstmal was. Dann hat er mir ganz viel über Weißfrecke erzählt und so weiter, damit ich das einordnen konnte. Und am Ende meinte er, sprechen Sie mit Menschen, die Ihnen wichtig sind. Die müssen, Sie müssen sich ganz sicher sein, ob Sie das wollen. Und Menschen, die mit Ihnen das Leben teilen, wie Ihre Frau zum Beispiel, sollten da auch mit hinterstehen. Naja, okay. Ich habe dann mit meinen Eltern erstmal telefoniert. Na, erst habe ich meine Frau angerufen. Die arbeitete damals noch. Donnerstags war Dienstleistungsdonnerstag bis 8:30. Und ich sage, ich war gerade beim Dieter Linzen. Und dann sagt die spontan, und der hat dich gefragt, ob du sein Nachfolger werden willst. Ich wusste gar nicht, dass meine, was ich sagen sollte. Ich sage, wie kommst du darauf? Der sagt, so habe ich mir gedacht. Das ist meine damalige, meine erste Ehefrau gewesen, Jutta. Und dann habe ich mit meinen Eltern gesprochen und meine Mutter, die immer so ein bisschen skeptisch war mit dem ganzen Engagement im Karneval, die sagte nur, das musst du machen, das passt zu dir. Und dann habe ich mit jemandem gesprochen, der mir damals ein ganz wichtiger Freund war, Dietmar Kiewel, der bekannte Karnevalssänger, dessen Bruder in Osterrad lebte und der mein, also der Bruder Bruno, mein karnevalistischer Ziehvater war sozusagen. Und der hat den Advocatus Diaboli gespielt, immer nach dem Motto, bist du dir sicher, dass du da klarkommst? Und die sind alle deutlich älter als du und so weiter und so fort. Und am Ende meinte nur, Burkhard, das musst du machen, was Besseres kann dir nicht passieren. Und dann habe ich gesagt, okay, ich mach's. Und habe mir dann Dieter Linsen zugesagt und so ist das Ganze entstanden.
0: Ja, drei Sätze zu den Weißrecken. Lackschuh-Karneval ist so ein Stichwort, den man bei den Weißrecken immer wieder hört. Oder wir machen erstmal Musik und dann sprechen wir über die Weißrecken.
1: Ja, genau, lass mal einmal Musik laufen.
0: Ich habe direkt reagiert. Dietmar Kiewel habe ich rausgesucht.
1: Welchen Titel?
0: Hätten wir lieber das Geld vergraben?
1: Ja, kannst du machen, ja. Wunderbar, dann haben wir doch mal Karneval dazwischen.
0: Ja, natürlich, ein bisschen Karneval machen wir.
1: Ja.

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0: Karnevalssänger der ersten Stunde hier im Düsseldorfer Karneval nach dem Krieg wieder, Dietmar Kiewel. Durch alle Säle ist er gezogen. Ja, Burkhard erzählt mir gerade und zum Abschied auch nochmal letzte Auftritt bei den Weißfrecken.
1: Ja, nicht Auftritt, aber er war als Gast in der Sitzung. Er hat am Ende des seines Lebens unter Alzheimer gelitten, also unter Demenz, und hatte seinem Bruder Bruno, der wie gesagt mein karnevalistischer Ziehvater in Osterath war, gesagt, er möchte nochmal zu einer großen Sitzung und hat sich ausdrücklich gewünscht, zu den Weißfrecken und zu mir in dem Falle dann auch zu kommen, weil ich ihn ein paar Mal auch am Klavier begleitet habe bei Auftritten und wir waren also wirklich, ich will nicht sagen befreundet, aber doch ganz eng miteinander bekannt. Und das war sehr rührend. Ich habe damals mit Michael Hermes, dem ich dafür heute noch dankbar bin, ein Potpourri extra zusammengestellt mit Titeln, die Dietmar in seiner Zeit als erfolgreicher Sänger gesungen hat. Und er saß vorne in der ersten Reihe am Tisch und sang jeden Text mit, obwohl er zu der Zeit schon sehr von der Krankheit geprägt war. Ja. Also das sind so Dinge, die vergisst man dann auch sein Leben nicht.
0: Ja, kommen wir zu freundlicheren Dingen. Weißfrecke, Lackschuhkarneval. Drei Worte, was ist der Weiß, was sind die Weißfrecken, was ist das für ein Karnevalsverein, wodurch unterscheidet ihr euch von den anderen Karnevalsvereinen, unterscheidet ihr euch überhaupt oder was ist euer Merkmal?
1: Sagen wir mal so, Frecke tragen ja nicht nur wir. Wir tragen einen weißen Frack, aber es gibt ja andere Gesellschaften wie AVDK oder Große, die auch einen Frack tragen. Von daher ist es für meine Begriffe immer wieder interessant, dass wir als die Lackschuhkarnevalisten bezeichnet werden, obwohl die anderen auch Lackschuhkarnevalisten sind. Aber wir nehmen das inzwischen wirklich so, dass wir sagen, wir sehen es nicht als Makel, sondern als Prädikat. Die Weißfrecke sind elegant, aber auch äußerst familiär, in keiner Weise abgehoben oder arrogant, was uns oftmals nachgesagt wurde. Das ist überhaupt nicht der Fall. Wir sind eine ganz familiäre Gesellschaft und wir sind eine Gesellschaft, die in der Altersstruktur inzwischen von Anfang, Mitte 20 bis 98 geht. Der älteste Weißfrack ist 98, der jüngste ist 22 oder 23. Und da sind auch viele junge Leute in den letzten 2, 3 Jahren dazugekommen, die sich engagieren wollen, die auch die Gesellschaft weitertragen wollen, wenn wir mal aufhören, weil, ich sag mal so, die Führungsriege der Weißfrecke, mich eingeschlossen, ist, die geht jetzt entweder auf die 60 zu oder hat sie schon hinter sich. Und da muss man sich natürlich auch langsam darum kümmern, sein Feld zu bestellen und Nachwuchs heranzuziehen. Also, was heißt Nachwuchs heranzuziehen? Junge Leute zu finden, die es also in unserem Sinne auch weitermachen wollen. Da haben wir also auch einige gefunden. Also, es hat also auch nichts mit dem Alter zu tun, dass jetzt junge Leute das nicht mögen. Ganz im Gegenteil, wir machen immer wieder die Erfahrung, dass gerade so die jüngeren Leute zwischen 30 und 40 gerne zu den Weißfrecken kommen, nach dem Motto, da kann ich mein Kleid mal ausführen. Wobei wir allerdings eine gemischte Sitzung sind. Ne? Das ist so unter dem Motto, Frack trifft Kostüm, so ähnlich wie bei den fidelen Zunftbrüdern in Köln. Die haben eine Sitzung, die heißt wirklich so, Frack trifft Kostüm. Ist bei uns auch so, du kannst kommen, wie du magst, kommst halt ein bisschen schick. Ne? So, und es gibt eine Zielgruppe dafür und ich denke, wir sind da gut positioniert.
0: Welche Veranstaltung habt ihr als Weißfrecke so im Jahr? Entschuldigung, ich bin auch noch ein bisschen erkältet, der Rest von Karneval.
1: Welche Veranstaltung wir in der Session machen?
0: Ja.
1: Also ich sag mal, im Wesentlichen natürlich zwei. Erstmal die Prunksitzung, die bei uns wirklich eine klassische Sitzung ist mit gemischtem Programm. Da gibt es sowohl mal Remi-Demi-Nummern wie Swinging Fanfars oder Rhythmus-Sportgruppe, aber es gibt eben natürlich auch entsprechende Wortbeiträge, wo die Leute dann auch zuhören müssen.
0: Und zu?
1: Ja. Wir sind gerade jetzt bei der letzten Sitzung wieder sehr gelobt worden von Bernd Stelter, der war total begeistert und der hat dann als Zugabe das Lied vom Clown gemacht und man konnte eine Stecknadel fallen hören und als er fertig war, sprangen die Leute auf und jubelten und johlten und 3 Minuten Standing Ovations und die waren kaum zu stoppen. Also es geht beides. Man kann das, also irgendwie scheint es zu funktionieren bei den Weißfrecken. Ich weiß, es gibt auch andere Gesellschaften, wo das funktioniert, aber es gibt eben auch die negativen Beispiele, wo die Leute nur Party machen wollen. Aber auch nur Party machen zu wollen an Karneval ist ein Anspruch, der berechtigt ist. Da muss man nur das Programm entsprechend planen. Also ich verurteile das in keiner Weise. Ja, unsere Punktsitzung ist das eine. Das andere ist unsere närrische Schiffstour, die einzigartig ist in Deutschland, die von Samstagmittag bis Sonntagabend geht auf dem Rhein mit Besuch in Köln und so weiter. Da erlebt man innerhalb von 28, 30 Stunden 4 Prinzen, Bevor wir ablegen, kommt das Mönchengladbacher Prinzenpaar an Bord mit Gefolge. Abends in Bonn kommt das Bonner Prinzenpaar an Bord mit Gefolge, macht eine Aufwartung. Und sonntags halten wir in Köln an und es kommt erst das Düsseldorfer Prinzenpaar mit Komitee Düsseldorfer Karneval. Und dann empfangen wir gemeinsam mit denen das Dreigestirn aus Köln mit dem Festkomitee Kölner Karneval. Das ist also eine Konstellation, die gibt es in der Form wirklich nur an Bord der Weißfrecke, dass ich vier Prinzen innerhalb von 28 Stunden an einem Fleck praktisch habe. Ja.
0: Hattet ihr schon mal Angst gehabt, dass das Kölner Dreigestirn die Venezia entführt?
1: Das haben die sogar schon mal gemacht. Ja, also ich sag mal, das ist natürlich alles dann scherzhaft. Also es ist wirklich schon mal vorgekommen, dass die Venezia kurzzeitig verschwunden war und wir dann auslösen mussten. Ja.
0: Teuer.
1: Ich könnte schon es ging. Es ist auch vorgekommen zu Zeiten, als Markus Ritterbach, der bei uns Ehrensenator ist, noch Festkomiteepräsident war, dass er plötzlich aufzog mit dem Dreigestirn, aber nicht mit dem Großen, sondern mit dem Kinderdreigestirn und so. So Sachen hat es auch schon gegeben. Dann standen wir da. Ah ja. Ja, also wie gesagt, das ist immer ein bisschen Frotzelei und Fopperei. Das ist
0: das
1: okay.
0: Gehört aber auch dazu.
1: Natürlich, das ist Karneval.
0: Ja. Ja, ich habe noch mal ein Lied rausgesucht und zwar, ja, jahrelanger Vorstand und da spielen wir, da passt es wie die Faust aufs Auge, das Vorstandslied, ein altes Lied von Halver Hahn, was ich nochmal neu aufgelegt habe, weil ich fand es schon immer ein tolles Lied, hat mir immer sehr gut gefallen, fand das eigentlich schade, dass es so ein bisschen untergegangen ist im Karneval.
1: Ja, ich sag mal, der halbe Hahn ist ja auch inzwischen fast Geschichte, aber man muss einfach mal sagen, dass ein Achim Wolf, der das damals produziert hat und da federführend mit tätig war, natürlich eine Menge für den Düsseldorfer Karneval oder beziehungsweise für diese Art der Musik im Düsseldorfer Karneval geleistet hat, weil damals ging das gerade erst los. Ne? In Düsseldorf waren vorher so Einzelsänger und so, aber dass eine Band auftrat, das gab's ja vorher fast gar nicht. Und da muss man einfach sagen, auch sehr viel richtig und sehr viel gut gemacht und viele Lieder davon sind wirklich toll und das Vorstandslied mag ich auch, ja.
0: Dann wollen wir es ja hören. Der Ehrenvorstand.

0: Burkhard, kommen wir nochmal auf die Schiffstour der Weißfrecke. Kann man sich da als Karnevalist anmelden oder ist das nur eine Schiffstour der Weißfrecke für die Weißfrecke?
1: Nein, das ist eine öffentliche Veranstaltung und da muss man einfach mal schauen, wann der Vorverkauf losgeht. Im Zweifelsfall regelmäßig mal auf die Homepage der Weißfrecke schauen, www.weißfrecke.de, Weißfrecke mit Doppel-S-A-E-C-K. Dann bekommt man das mit. Und da kann man sich dann die Tickets entsprechend sichern. Wobei es schwierig ist, denn da gibt es viele, die sich die sichern wollen. Also man muss da schnell sein, sagen wir mal so.
0: Ich guckte gerade nach rechts, weil eine Meldung ist reingekommen. Ja, da muss ich mal vielleicht ein bisschen am Mikrofon drehen, dass ich da besser zu hören bin. Ja, jetzt dürfte es besser sein.
1: Ja, jetzt bist du besser zu hören.
0: Ja, also irgendwie sind die Knöpfe immer wieder verdreht und man muss ja hier alles machen. Ne? Man ist ja hier im Studio, man ist Musiker, man ist Tontechniker, man ist Interviewer, aber das ist ja das, was so Spaß macht hier.
1: Ja, genau.
0: Kommen wir noch auf den Karneval. Wir haben dieses Jahr zusammen hier gearbeitet und zwar den Düsseldorfer Karnevalsknaller 2025 wir hier bei Streamday und Streamday Heimat gekürt. Und ja, es war eine spannende Sache. Wir hatten 20 Beiträge hier aus Düsseldorf. Man sagt immer so, es gibt ja keine Musik hier in Düsseldorf, nur die Kölner haben Musik. Nee, die Düsseldorfer haben auch Musik, ne?
1: Ja, sagen wir mal so, es gibt viele gute Musik aus Düsseldorf. Es gibt natürlich auch welche, die nicht ganz so toll ist, aber das ist egal. Hauptsache, es wird Musik gemacht. Ich habe ja immer gesagt, die Kölner profitieren zu einem großen Teil natürlich auch davon, dass der WDR hier Haussender ist und die Kölner Gruppen hoch und runter spielt, während die Düsseldorfer da immer etwas unterrepräsentiert bleiben. Umso besser, dass ein Düsseldorfer Sender sowas macht und die Düsseldorfer Musik mal wirklich fokussiert in den Mittelpunkt stellt. Ich fand das eine tolle Aktion und es waren erstaunlich viele wirklich schöne Titel dabei, muss ich sagen.
0: Wir hatten das ja so gemacht, dass in der ersten Runde alle 20 Titel zur Wahl standen. Die Hälfte der Bewertung kam von der Jury, die andere Hälfte kam per E-Mail und es haben sich also insgesamt weit über 1000 Leute, also wirklich saubere E-Mails an dieser Wahl beteiligt. Also Doppelstimmen wurden gleich rausgefischt, war ein Haufen Arbeit gewesen, aber wir haben es hingekriegt, sodass es wirklich ein ehrliches Ergebnis war von beiden Seiten. Wie schwer war es da für dich, die Punkte zu vergeben?
1: Also ich sag mal, ich habe mir 3 Kriterien gesetzt. Das erste war musikalische, also kompositorische Qualität. Ist da eine schöne Melodie drin oder ist das nur einfach runtergesungen oder so? Zweitens natürlich auch Inhalt, Text. Was wird da besungen und in welcher Art und Weise, mit welcher Sprache? Drittens, wie ist es produziert? Also die Qualität der Produktion. Und daraus habe ich versucht, dann einen Mix zu machen und ein Ergebnis zu erzielen. Es war trotzdem nicht leicht. Ich sag zum Beispiel, wir haben ja erst die ersten 3 aussortiert und die wurden dann nochmal neu gewählt. In der ersten Wahlstufe, wo man alle wählen konnte, hatte ich zum Beispiel jemanden auf dem ersten Platz, der hinterher gar nicht im Finale war. Ja, so. Also das ist sehr unterschiedlich. Ich fand die ganze Aktion hervorragend und der Siegertitel war natürlich auch. Ach so, das war noch ein weiteres Kriterium, was ich hatte: Ohrwurmfaktor. Ja, es gab ein paar Titel, die waren schön, aber die hatten keinen Ohrwurmfaktor.
0: Oh, Ohrwurm darfst du nicht sagen.
1: Ach so, ja, okay. Ja, aber das ist ein stehender Begriff. Also ich sag mal, Wiedererkennungswert, sagen wir so. Wiedererkennungswert. Da gab es einige, die waren schön, aber hatten nicht diesen Wiedererkennungswert und andere waren da besonders stark drin. Und letztendlich der Titel, der gewonnen hat, hatte für mich da wirklich ganz, ganz starke Wiedererkennungswerte aufzuweisen, ja.
0: Ja, auch dieses Lied war von Anfang an mein Favorit gewesen. Als ich die Sache zusammengestellt habe und alle Lieder durchgehört habe, habe ich auch gesagt, okay, ne, da bist du schnell drin am Text, das bleibt im Ohr, ne, und das ist dabei, ja, und das Siegerlied, es war wirklich super spannend gewesen, weil nachts noch kamen viele Stimmen für ein anderes Lied rein, was dann letztendlich Zweiter geworden ist. Aber es war super eng und es hat uns auch total Spaß gemacht, die Sache zu beobachten, wie die Stimmen reinkamen, wie das Voting verlief. Und bei der Sendung, wo wir hier die Top 3 ausgewählt haben, wusste ich ja selber nicht, wo die Plätze waren. Oder wir wussten es alle nicht.
1: Wusste keiner,
0: und,
1: ja.
0: Martin hatte uns dann gesagt, ja, jetzt kommt der Platz 10 und dann kam zweimal Platz 9. Also es war auch relativ eng und wir hätten auch 6 in die Auswahl nehmen können, weil das war am Ende nur ein Punkt, der dann der dritte Platz vom 6. unterschied. Aber wir haben gesagt, wir nehmen die Top 3, um da nochmal eine zweite Runde zu machen, und gewonnen haben die Pens in the Bütt.
1: Jo.
0: Und mit ihrem Lied Die fünfte Jahreszeit. Wir wollen es erstmal hören. Pens in the Bütt, Die fünfte Jahreszeit, der Düsseldorfer Karnevalsknaller 2025.

0: Der fünfte Jahreszeit von Pens in der Bütt, der Düsseldorfer Karnevalsknaller 2025. Burkhard, Pens in der Bütt gibt's seit Prinz Josef und Venezia Barbara.
1: Ja. Also 2008, 2009. Es ist wohl so gewesen, dass Josef hatte diese Idee. Und Josef war damals noch nicht Prinz, sondern war Senatssprecher der Weißfrecke. Er ist Weißfrack-Senator, inzwischen Ehrensenator, und hatte mit den Senatoren der Weißfrecke das Thema schon mal andiskutiert. Und die hatten auch schon so, sich sehr offen für das Thema gezeigt, auch finanzieller Art. Und dann hat Josef mit Barbara gemeinsam das Projekt praktisch mit in die Session genommen, in der sie Prinzenpaar waren, und haben dafür gesammelt. Und Barbara ist ja heute der kreative Kopf, beziehungsweise der führende Kopf von, die Präsidentin sozusagen von Pens in de Bütt. Und es ist dafür da, jungen Menschen, sprich Jugendlichen, Kindern, den Weg in den darstellerischen Karneval zu ermöglichen. Also auf gut Deutsch als Redner, als Sänger, als Tänzer dort sich zu aktivieren. Und wir wollen den Nachwuchs eben fördern. Und ich glaube, dass das auf eine ganz besondere Art und Weise auch ganz gut gelingt.
0: Du hast auch schon mehrfach Patenschaften übernommen und junge Leute betreut.
1: Ja, ich habe damals im ersten Step, also wirklich so um 2009, 2010 rum, einen damals 9-jährigen Bengel übernommen, der so ein laufender Meter war und eine piepshohe Stimme hatte. Inzwischen ist er über um die zwei Meter und hat einen tiefen Bass. Der Rogi, der Johann Lensing, den habe ich damals betreut und das hat viel Spaß gemacht. Dann waren ein paar Jahre natürlich ausgefallen durch Corona und so weiter. Und letztes Jahr im Sommer sprach Barbara mich an, ob ich mir nicht vorstellen könne, Johanna und Gabriel, die als Zwiegespräch auftreten, ein bisschen zu coachen. Und das habe ich zugesagt und habe das mit großer Freude und viel Engagement natürlich auch, aber vor allem mit großer Freude gemacht. Also es macht wirklich, es erfüllt einen wirklich in jeglicher Form, wenn man sieht, wie sowas entsteht, wie zwei junge Menschen sich da bemühen und dann, einfach tolle Auftritte hinlegen. Ja, das bestätigt einen ja auch, dass man irgendwas richtig gemacht hat.
0: Hilfst du damit, Reden schreiben, oder bist du eher so in dieser Art Kommunikationsberater?
1: Sagen wir mal so, das ist ein Gemeinschaftswerk. Die beiden Mütter, Conny und Judith, die Mütter von Johanna und Gabriel, die haben praktisch die Themen eingebracht. Das Thema dieses Jahr war: Papa ist in einer Midlife-Crisis. Und die ganzen Klischees, die da so kommen, haben die Mütter mit eingebracht. Und dann haben wir angefangen, zusammen den Text zu schreiben. Und ich bin dann immer der Hüter von Reim und Rhythmus, weil ich immer der Meinung bin, wenn man eine Reimrede macht, dann muss sie auch rhythmisch stimmen. Also ich schaue dann da schon mal dazwischen nach dem Motto, nee, so geht's nicht, wir müssen es so machen.
0: Aber im Jambus oder im Trocheus?
1: Ja, genau. Ja. Oder Anapes, ja. Na, ich sag ja, aber im Großen und Ganzen ist das wirklich ein Gemeinschaftswerk. Ne? Und auch die beiden Protagonisten, das war das Wort, was ich suchte, die beiden Protagonisten Johanna und Gabriel haben also auch durchaus ihre Vorstellung, wie sie sich darstellen wollen, und sagen dann auch schon mal, nee, was ihr da schreibt, das passt gar nicht zu uns. So würde das kein Jugendlicher heute sagen oder machen. Also es ist wirklich ein Teamwork, ja.
0: Und buchen kann man dann die Pens in de Bütt dann gleich über den Verein?
1: Über Pens in de Bütt, ja.
0: Und weißt du, wie viele Auftritte sie hatten?
1: Es waren so um die 20, glaube ich.
0: Das ist ja eine ganze Menge.
1: Das
0: dann,
1: ist
0: ne?
1: schon, ja, das, ja, das ist war schon gut, einiges, ne? ja.
0: Ja, Pens in de Bütt, wir gucken auch, dass wir hier Kinder fördern hier im Düsseldorfer Karneval, denn der Karneval kann nicht nur von den Alten getragen werden, der muss von den Jungen mitgetragen werden, und man muss hier gucken, dass man sie früh genug dazu bekommt und eben nicht nur Party und uff, sondern Karneval ist wesentlich mehr.
1: Ja.
0: Das gehört auch dazu,
1: ja, genau.
0: Aber es ist wesentlich mehr.
1: Ja.
0: Ja, Karneval setzt auch Statements, und ein Statement haben Alt Schuss gesetzt mit ihrem Lied Herz gegen Hass, das gerade auch in der heutigen Zeit, als sie bei uns aufgetreten sind bei der Bezirksregierung, auch immer wieder gut ankommt und immer wieder ein Statement setzt, denn Konfetti ist nicht braun, Konfetti ist bunt,
1: ja.
0: Und das sollten wir auch in die Welt tragen. Herz gegen Hass, Alt Schuss.

0: von überall.
1: Herz gegen Hass, Altschuss, der Karneval setzt Statements. Aber was die Weißröcke auch noch als Statements setzen, sie verleihen den goldenen Lackschuh. Für wen?
2: Ja, immer an soziale Einrichtungen ganz verschiedener Art. In diesem Jahr war es das Impuls-Theater-Projekt. Wir haben auch schon diverse, Verein pro Mädchen zum Beispiel hat schon mal den Lackschuh bekommen. Und also diverse Institutionen, die sich für junge Menschen einsetzen. Das können wir in den letzten Jahren mit Unterstützung der Peter-Schorsch-Stiftung machen. Dadurch ist die Summe noch höher geworden und wir konnten dieses Jahr insgesamt 18.000 Euro stiften, also überreichen als goldener Lackschuh. Jetzt muss man wissen, es ist der Förderpreis der Weißfrecke Senatoren. Da lege ich großen Wert drauf, dass das klar wird. Die Senatoren sind da diejenigen, die das initiiert haben und eben auch durchführen. Und wir haben in den letzten Jahren das große Glück gehabt und die schöne Situation, dass wir das jeweils im Jan-Wellem-Saal des Rathauses machen konnten, mit dem Oberbürgermeister gemeinsam. Das ist schon eine ganz tolle Geschichte und da kann man den Senatoren der Weißfrecke und der Peter-Schorsch-Stiftung nur dankbar sein, dass sowas möglich ist.
1: Das heißt, die Weißfrecke, die Senatoren sitzen zusammen, gucken, wer da dementsprechend in Frage kommt, ja. Oder kann man Sachen auch vorschlagen,
2: ja,
1: wenn man
2: das
1: als
2: geht
1: Bürger
2: ja.
1: da eine Idee hat und gesagt hat, da ist ein toller Verein, der sich toll engagiert. Das wäre doch was für die.
2: Ich sag mal, es ist so, es gibt immer den sogenannten Kreativabend der Weißfrecke Senatoren. Da wird unter anderem das Thema goldener Lackschuh besprochen. Aber ich denke mal, die sind auch für Vorschläge offen. Ich weiß, dass schon mal Vorschläge gemacht wurden. Also die entscheiden dann, lassen sich vorher natürlich präsentieren, worum geht's da bei der Aktion. Und dann wird entschieden. Und ja, das machen die Weißfrecke Senatoren völlig unabhängig vom Vorstand oder den anderen Mitgliedern. Das ist deren Ding. Das ist völlig in Ordnung.
1: Ja, eine tolle Sache der Weißfrecke, da dementsprechend ja, Initiativen unterstützen, die sich hier sozial engagieren auf jeglicher
2: genau.
1: Art.
2: Ja.
1: Burkhard, wir kommen zu deinem zweiten Lieblingslied. Jetzt haben wir so viel anderes dazwischen durchgespielt. Ich dachte, das wird schon früher kommen, aber du hast mich daran erinnert. Denk an das Lied, müssen wir unbedingt spielen. Was müssen wir unbedingt spielen?
2: Das ist mein eigentlich All-Time-Favorite-Pop-Music-Song. Also das ist eigentlich für mich der Song schlechthin. Er ist von 1978, also aus unserer Jugend. Und ja, ich glaube, es gibt kaum jemanden, der diesen Titel nicht kennt. Selbst die jüngeren Generationen kennen ihn. Und ich glaube, wir haben hier jetzt eine besondere Live-Version, die glaube ich, sogar unplugged ist. Zu dem Titel muss man erzählen, ich muss verraten, es handelt sich um Hotel California von den Eagles. Und da gab es die nette Story 1994. Die Eagles hatten sich Ende der 70er, Anfang der 80er Jahre getrennt. Und wurden immer wieder gefragt, wann spielt ihr wieder zusammen? Und dann hieß es immer, wenn die Hölle zufriert, when hell freezes over. Und 1993, 94 hat MTV damals die Eagles dazu überreden können, ein Unplugged-Konzert zu spielen, das dann aufgenommen wurde, sowohl fernsehmäßig als auch audiomäßig. Und das kam als CD raus und hieß dann Hell Freezes Over, die Hölle friert zu. Und da ist diese Live-Version drauf, die wir jetzt wahrscheinlich auch hören, von Hotel California. Und es ist für mich, wie gesagt, ein ganz großer Song, ganz hervorragend.
1: Auch ich habe meine Erinnerung an Hotel California, aber die werde ich nach dem Lied erzählen. Also ihr habt jetzt, wenn ich es so richtig geschnitten habe, 10 Minuten Zeit, dieses Lied ja, zu genießen.

0: Mädel gefragt, sag mal, tanzt du mit mir? Und sie sagte sofort, ja.
1: Aber die Version ist doch der Hammer, oder?
0: Ja, ist der Hammer,
1: die Version. Das ist unplugged und dadurch kann man auch die Chöre, diese 3-, 4-, 5-stimmigen Chöre noch präsenter hören als auf der Originalversion. Ich liebe diese Version, es ist unglaublich. Also,
0: hast du die Eagles mal live gesehen?
1: Ja, genau im Rahmen dieser Welttournee. Die sind mit diesem Album damals Hell Freezes Over auf Welttournee gegangen und waren, es muss 96 gewesen sein, in Dortmund in der Westfalenhalle. Und das war ein unglaubliches Erlebnis, diese großen Musiker zu erleben. Sie hatten noch Gastmusiker dabei, da standen insgesamt 13 Leute auf der Bühne und alles unplugged, also unglaublich.
0: Ja, wie gesagt, wenn wir hier ein bisschen Video hätten und wenn ihr sehen könntet, wenn die Lieder laufen, Burkhardt singt immer lautstark mit, kennt alle Texte. Wenn wir hier Instrumente hätten, er würde mitspielen hier, er lebt die Lieder richtig mit, es ist sensationell und ja, ein großer Musiker sitzt hier mir gegenüber. Und kommen wir gleich zu deinem nächsten Lied, was du dir gewünscht hast, Billy Joel.
1: Ja, kann ich auch noch was
0: oder
1: zu
0: Billy
1: sagen.
0: Joel, oder
1: Billy Joel.
0: Joel,
1: ist schon
0: ne?
1: Richtig, ja. Dessen Vorfahren übrigens aus Deutschland stammen.
0: Deswegen Joel.
1: Ja, genau. Ja, ich sag ja, aufgrund dieser Affinität Piano und Gesang, Billy Joel und Elton John, zwei ganz große Künstler. Ich bin in den 80er, 90er Jahren wirklich zu jedem Billy Joel Konzert, was hier irgendwo in der Nähe war, Frankfurt, Dortmund, Köln gefahren. Und es gibt einen Song, da muss ich eine Story zu erzählen. Wann immer dieser Song im Madison Square Garden läuft und mein Freund Elmar ist da, bin ich live dabei. Elmar ist mein bester Freund seit Jugendzeiten, der auch ein großer Billy Joel Fan ist und der schon mal, wenn Billy Joel mal wieder, der ist der Künstler mit den meisten Auftritten im Madison Square Garden, wenn er mal wieder auftritt, dann kann es sein, dass Elmar dorthin fliegt und sich das Konzert anschaut oder eins, meistens sind es direkt 10 in Reihenfolge. Und dann geht bei mir irgendwann nachts um 3, 4 Uhr das Telefon und ich bin entweder per Audio oder sogar per Video live dabei. Das ist sensationell, das macht unglaublich Spaß. Und das ist auch ein Song, der ein paar Minuten dauert und der 3 verschiedene musikalische Teile hat, also auch kompositorisch interessant gemacht ist. Und der ganze Song heißt Scenes from an Italian Restaurant.
0: Warum gehst du gerne zu Live-Konzerten?
1: Weil es ein unmittelbares Erlebnis der Musik ist. Ich sag mal, sich zu Hause hinsetzen und Musik hören ist das eine. Aber ich sag mal, es ist schon was anderes, Künstler live zu erleben. Sound, Lautstärke, Rhythmus, Groove, das ist einfach anders. Live ist, geht tief rein, sag ich mal, das ist einfach so.
0: Bist du einer, der bei Live-Konzerten auch sein Handy zieht und andauernd filmt?
1: Nein.
0: Und dann,
1: nein.
0: Außer Elmar ist gerade nicht dabei und du zeigst dem Elmar gerade, wo du bist.
1: Ja. Nein, nein. Ich sag mal, normalerweise mache ich das nicht. Ich mache schon mal ein Foto oder schon mal eine Passage von einem Song, wenn ich jemand anderem eben sagen will, der schicke ich dann auch rüber nach dem Motto, guck mal, ich bin gerade hier. Aber ich habe es jetzt wieder bei Toto erlebt, in der Mitsubishi Electric Halle, war jetzt gerade vor 4 Wochen ungefähr am 19. Februar, glaube ich, war das. Da gibt es wirklich Leute, die das ganze Konzert ihr Handy hochhalten und alles mitschneiden. Ich weiß nicht, wie das copyright-mäßig ist, aber darum geht es ja gar nicht. Die berauben sich einfach dieses Erlebnisses der Live-Musik, ja, weil sie ständig mit anderen Dingen beschäftigt sind. Muss jeder selber wissen, also für mich käme das so nicht in Frage.
0: Dann hören wir jetzt Scenes from an Italian Restaurant live aus dem Shea Stadium 2008.

0: Ja, ein Wahnsinnslied und Burkhard spielt hier mit Trommel. Alles macht er hier. Ja, man merkt so richtig, du lebst dieses Lied.
1: Ja, ich lebe Musik, so ist das immer. Ne? Ich sag mal, ja, wenn man so viel Musik in seinem Leben gemacht hat, dann kommt man da gar nicht dran vorbei.
0: Ich habe jetzt gelernt, in diesem Lied gibt es 3 Teile und nach dem 3. Teil kommt er wieder aus dem 1. zurück. Und wir haben gesagt, wir haben jetzt noch 1/2 Stunde hier Zeit. Wir hauen uns einfach Musiklieder um die Ohren hier und machen euch ein wenig Freude damit. Ich habe als nächstes rausgesucht auch ein Lied. Ja, sensationell. Ihr kennt es alle. Ein Lied, was keinen Refrain hat und was auch ganz verschiedene Teile hat, auch ganz verschiedene Musik hat. Damals von keinem Sender gespielt werden wollte, weil sie sagt, nee, das passt so gar nicht in diese Musik, die wir kennen. Es ist natürlich Bohemian Rhapsody von Queen. Gefällt dir das Lied?
1: Ja, ist das sensationell, was? Ja.
0: Sensationell. Viel Spaß euch.

0: Bohemian Rhapsody, was für ein Lied. Das war eins der ersten, die ich auf Kassette aufgenommen hatte, vom Radio, vom WDR und hoffte, dass mir keiner da reinquatscht. Also wieder zurückdrehen mit dem Bleistift und wieder rein. Du kennst das, ne?
1: Ja, ja, natürlich.
0: Die Jungen kennen sowas nicht mehr. Ne? Burkhard, was ist deine Antwort auf dieses Lied?
2: Ja, sagen wir so, das ist natürlich eine harte Nummer, da noch was gegenzusetzen. Aber wir hatten vorhin aus den Blues Brothers, wie heißt es noch mit...
0: Somebody Love, Love, Love. Nee,
2: ja, genau.
0: Love, Love, Love, Love.
2: Love, Love, Love. Mir fällt der Titel jetzt nicht ein. Aber egal. Es gibt einen Song aus dem Film Blues Brothers, den ich... also unglaublich toll finde, weil er so richtig groovy, bluesmäßig ist. Und das ist Sweet Home Chicago.
0: Und da habe ich eine Version jetzt gefunden, wieder eine Live-Version. Wir spielen heute ein paar Live-Versionen, weil die anderen, die hat man ja irgendwo schon mal gehört. Hört mal rein, Eric Clapton ist unter anderem dabei.

0: Sweet Home Chicago. Wir grooven uns hier durch die gute Musik der alten Zeit. Und Burkhard ist ja ein Musiker, ist nicht nur The Voice of Osterath, sondern ein sehr guter Musiker und war auch jahrelang im Karneval Sänger bei den Swinging Fanfares.
1: Ja, nicht nur Sänger. Also ich sag mal, ich habe damals angefangen 2002 als Vertreter am Keyboard. Weil einer der Keyboarder auf Hochzeitsreise ging für einige Wochen und da hatte Stefan Klein, der Chef des Swinging Fanfares, mich gefragt, ob ich aushelfen kann. Und dann habe ich in erster Linie Keyboard gespielt, habe ab und zu mal gesungen und das hat sich hinterher dann dahingehend entwickelt, dass ich die letzten Jahre nur noch zur Gesangsgruppe gehörte. Und ja, das war eine tolle Zeit, also ich sag mal insgesamt, ich glaube 11 oder 12 Jahre. Unheimlich viele gesehen und tolle musikalische Erfahrungen gemacht. Also da sind ganz hervorragende Musiker, vorneweg Stefan selber, der als Leiter, als musikalischer Leiter einfach grandios ist. Und ja, ich sage ja, das ist ein großer Teil meines Lebens. Ich bin da Ehrenmitglied, da bin ich sehr stolz drauf. Und ich glaube, wir haben auch einen Titel ausgesucht. Ne?
0: Ja, wir haben einen Titel ausgesucht. Ich habe aber vorher noch eine Frage. Bitte. Wie ist das so? Du wirst dann gefragt nach dem Motto, ja, da geht einer auf Hochzeitsreise, kannst du Keyboard spielen. Wie schnell brauchst du, um so Lieder drauf zu haben? Oder spielst du nur nach Noten dann da?
1: Sowohl nach Noten als auch nach Gehör. Also das ist, ja, ich sag mal, es kommt drauf an. Es geht ja meistens nach Harmonieschema, ne, nach Akkorden und manche Dinge sind auch ausnotiert. Also ich musste natürlich schon 2, 3, 4 Mal mitproben, weil so ist das nicht. Also so aus dem Stegreif geht das auch nicht. Ne? Da musste man sich schon drauf vorbereiten. Ne?
0: Ja, du hast ja ausgesucht von den Swinging Fanfares Düsseldorfer Nächte. Warum?
1: Ja, weil das einfach genau die Aussage ist. Es ist egal, wo du herkommst, egal, was du machst. Es ist ganz egal, was du bist oder hast. Die Farbe der Haut oder woran du glaubst. Egal aus welcher Ecke, wir feiern Düsseldorfer Nächte. Das ist das, was uns im Augenblick bewegt und was wichtig ist, dass man sich immer wieder diese Dinge vor Augen hält. Ich finde den Titel musikalisch grandios, textlich grandios und immer wieder eine Freude, ihn zu hören.

0: Nächte.
1: Und bevor ihr jetzt die Düsseldorfer Nächte feiert und ich euch in die Düsseldorfer Nacht herauslasse, entweder geht ihr noch Party machen oder legt euch einfach hin, damit ihr morgen fit seid zum Arbeiten. Ich hatte eine tolle Sendung heute mit Burkhard Brings. Ich erwähne es nochmal, The Voice of Ostrad.
2: Nein, lass es sein. Reicht jetzt.
1: Ja, wir haben uns musikalisch durch die verschiedenen Welten gehört hier. Tolle Lieder ausgesucht, tolle Sounds gehabt. Ja, und
2: hat mir auch viel Spaß gemacht.
1: Und ja, wie gesagt, ihr hättet sehen müssen. Ne? Wir haben hier halb getanzt, halb Musik gespielt, Luftgitarren-Solo, Luftgitarren-Keyboard, alles. Hat mir richtig Spaß gemacht mit dieser Sendung heute.
2: Du musst mir mal erklären, was ein Luftgitarren-Keyboard ist.
1: Sowas, also Luftkeyboard.
2: Luftgitarren-Keyboard.
1: So ein Keyboard, so hier dann. Wie auch immer. Ja, es hat total Spaß gemacht. Tolle Lieder hast du rausgesucht. Ja,
2: du auch.
1: Und ja, eins hast du noch zum Abschied rausgesucht. Bevor du dazu zwei Worte sagst, sag ich noch zwei Worte. Die nächste Sendung, Mi Hetz, Min Stadt, Min Leaches, ist entweder in zwei Wochen, also am 5. Montag im Monat oder erst am 1. Montag im April. Das ist noch nicht ganz klar. Ich muss mich noch mit Kalle abstimmen. Ich muss mir noch einen Gast suchen, wieder für euch hier an der Graf-Adolf-Straße 39 bei Stream.de und Stream.de Heimat. Also guckt ein bisschen auf Facebook, guckt ein bisschen ja in meinen Status rein oder sonst wo, wo ihr von Mi Hetz, Min Stadt, Min Leaches eure Informationen herholt. Auf der Webseite von Stream.de oder Stream.de Heimat. Und ich freue mich dann wieder in zwei oder in drei Wochen mit euch hier zwei Stunden Radio zu machen. Burkhard, schön, dass du bei mir warst. Vielen Dank dafür. Und du hast jetzt ja die Ehre, das letzte Lied anzukündigen.
2: Zunächst mal sage ich Dankeschön, lieber Stefan, dass ich da sein durfte. Es war wirklich ein toller Abend, es hat mir viel Spaß gemacht. Und den letzten Titel habe ich ja bewusst ausgesucht, eigentlich aus fast den gleichen Gründen wie gerade den Titel der Swinging Fanfares. Es ist der Stammbaum von den Blackfoes. Ich bin Blackfoes-Fan, muss ich sondern muss ich einfach eingestehen, seit meinem 7. oder 8. Lebensjahr, dringt doch inne mit. Und dieser Titel, der Stammbaum, der ist auch von der Aussagekraft her so eindeutig. Ja, so sind wir all hierhin gekommen, wir sprechen hück all dieselbe Sprache, wir haben dadurch so viel gewonnen, wir sind, wir Kriecke am Regen, das ist jetzt, wo wir stolz drauf sind. Das ist ein Lied über Integration und Zusammenhalten und ich finde es einfach immer wieder rührend, das packt mich immer, ich kriege immer Gänsehaut bei diesem Song und auch schon mal das ein oder andere Tränchen im Auge. Deswegen sage ich Tschüss an euch alle da draußen und wir hören jetzt den Stammbaum von den Blackfoes.
1: Schlaft gut.
2: Jo.

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